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2: Herzlich willkommen bei einer neuen Folge der Greifswalder Stadtgespräche. Wir hören hin, ein Podcast der Partnerschaft für Demokratie in Greifswald in Kooperation mit dem Generationenbündnis der Stadt und Radio 98.1. Diese Woche sind wir als Partnerschaft für Demokratie wieder dran und wir haben uns ein spannendes Thema vorgenommen, was, glaube ich, ganz, ganz viele Menschen umtreibt. Nämlich es geht darum, Verständnis zu haben, ohne einverstanden zu sein. Wie sprechen wir eigentlich miteinander? Und dazu habe ich einen ganz besonderen Gast da. Dr. Christian Ulbricht ist Leiter des Regionalzentrums für demokratische Kultur in Vorpommern-Greifswald. Lieber Christian, schön, dass du da bist.
3: Vielen Dank für die Einladung. Ich bin sehr gerne gekommen.
2: Bevor wir jetzt in die Tiefe einsteigen, wollen wir dich natürlich auch erstmal ein kleines bisschen kennenlernen. Deswegen bist du Team Kaffee oder Tee?
3: Eindeutig Kaffee. Also ich zähle schon zu den Leuten, die eine Siebträgermaschine haben.
2: Ja, ab einem gewissen Alter passiert das in unserer Generation. Und eher Ostsee oder eher Rick?
3: Ganz eindeutig Ostsee. Ich bin leidenschaftlicher Windsurfer. Wird auf dem Rick schwierig, ne?
2: Das wird eher schwierig, je nachdem, wie der Wind weht. Und die letzte Frage ist, bist du eher der Team aufgeräumter Schreibtisch oder organisiertes Chaos?
3: Organisiertes Chaos, total pur. Meine Kolleginnen lieben mich dafür.
2: Das kann ich gerade im Team gut nachvollziehen. Und so ein bisschen als Einstiegsfrage ins Thema, weil es geht ja heute darum, wie wir miteinander sprechen. Und du bist Leiter des Regionalzentrums für demokratische Kultur und Gesprächskultur ist ja auch Teil von der demokratischen Kultur. Was ist Demokratie für dich?
3: Sehr gut. Was ist Demokratie für mich? Ganz viel und auch ganz wenig. Eigentlich ist es die Art und Weise, wie wir unser Zusammenleben organisieren, nach gewissen Regeln. Und die Regeln sind halt speziell für Demokratie, dass es meistens über Verfahren läuft, Legitimation von Entscheidungen über Verfahren. Oder ganz einfach noch gesprochen, ist eine wunderschöne Art, Konflikte zu lösen, ohne dass wir uns die Köpfe einschlagen.
2: Das ist richtig und das ist auch sehr gut so. Magst du vielleicht, bevor wir ins Thema einsteigen, mal so ein bisschen erklären, was macht ihr eigentlich als Regionalzentrum für demokratische Kultur?
3: Ja, sehr gut. Also die Regionalzentren existieren seit 2006, 2007 in der Umsetzung, ist ein Landesprogramm aufgrund eines Landtagsbeschlusses entstanden, um die demokratische Kultur in der Region zu fördern. Also wir sind zentraler Knotenpunkt für Beratung jeglicher Art, die die demokratische Kultur fördern wollen. Also, aber was auch Hauptaufgabe von uns mittlerweile ist so der Abwehrkampf gegen antidemokratische Bestrebungen hier in der Region. Damit sind wir sehr viel beschäftigt gerade. Und wir machen das auf unterschiedliche Art und Weise. Also wenn man so die Begriffe hört, ne, Demokratie, Freiheit, Gleichheit, dann sind wir ja täglich in unserer Arbeit damit gezwungen, die runterzubrechen und die zu operationalisieren. Was heißt denn Demokratie fördern? Ne? Und wir organisieren ganz viele Formate regionaler Zusammenarbeit mit Leuten, um so ein bisschen verschiedene Perspektiven auf Phänomene zu bekommen. Das klingt erstmal so abstrakt. Ne?
2: Genau, kannst du das so ein bisschen an Beispielen mal festmachen?
3: Also wir versuchen, die demokratische Kultur zu fördern, einmal so auf der individuellen Ebene. Da werden wir nachher gleich drüber reden, wie man so ja, mit fremden Meinungen, fremden Positionen umgeht. Da machen wir ganz viel Beratung zu gerade, aber wir fördern es auch auf der gesellschaftlichen Ebene, indem wir Probleme aus unterschiedlichen Perspektiven betrachten. Ein Beispiel. Menschen sind ja grundsätzlich positiv und wollen die Welt zum Positiven verändern, ne? Aber sind in gewissen Zwängen auch manchmal gefangen. Es gab mal die Bemühungen, hier in der Region einen Präventionsrat aufzubauen und da wurden ganz viele Leute zu eingeladen und es ging darum, wie man jetzt gewissen Neonazis in der Stadt nicht die Hoheit überlässt. Mhm. Dann kam ein Ordnungsamtsleiter dazu zu dem Treffen und hat gesagt, Moment mal, ich bin Ordnungsamtsleiter, ich kann noch nicht aus meiner Position heraus, aus meinen Zwängen gegen eine Partei agieren. Und dann haben alle gesagt, ja, nee, das geht nicht. Also das können wir, dann müssen wir das Gremium irgendwie anders organisieren. Und unsere Aufgabe wäre an diesem Punkt zu sagen, Moment mal, das ist eine Perspektive unter ganz, ganz vielen. Also so eine rechtliche Perspektive auf das Phänomen. Dann gibt es noch eine aktivistische, eine politische, eine wirtschaftliche Perspektive. Und unser Ziel ist es, diese Perspektiven an einen Tisch zu bringen, die unterschiedlichen Perspektiven nachvollziehen zu können, um dann das Problem oder die Vielfalt des Problems erstmal durch so eine Vielfalt an Perspektiven wegzumachen. Also das dann erstmal die unterschiedlichen Perspektiven zu erkennen. Und dann haben wir schon unfassbar viel erreicht, wenn uns das gelingt. So, ne? Ich kann nachher nochmal über die Schwierigkeiten diskutieren. Also du merkst schon, unser Job ist mit sehr, sehr viel Kommunikation verbunden. So.
2: Und vor allem ja auch nichts, wo man vorher so ganz klar sagen kann, wenn man anfängt, das und das und das und das sind unsere Aufgaben, sondern das wird ja ganz viel bei euch auch gewesen sein, was sich mit der Zeit ergeben hat, wo ihr gesehen habt, oh, da gibt es Probleme, da braucht man Beratung oder wie war das so?
3: Ja, es ist wunderschön, man kommt morgens ins Büro, ne? Ich meine, vielleicht kennst du das auch, weiß gar nicht, oh Gott, was kommt jetzt alles auf mich zu und das ist sehr verschiedene Tage und das ist aber auch schön an dem Job. Genau, dadurch, dass wir halt sehr bedarfsgerecht arbeiten, stehen halt die Bedürfnisse der Menschen erstmal im Vordergrund und ihre Probleme, ihre Sichtweisen und die erstmal zu verstehen und nachzuvollziehen, erfordert ja erstmal sehr viel Arbeit von uns, sich da rein zu versetzen. Das ist die große Herausforderung des Jobs, nicht seinen ganzen eigenen Kram da irgendwie reinzudenken, ne? Und das alles irgendwie eine eigene Agenda haben, keine eigenen Erwartungen, sondern wirklich den Bedarf in den Vordergrund zu stellen und dann versuchen, die Optionen der Menschen zu steigern, wenn sie irgendwie Handlungen durchführen müssen. Ne? Also unser Motto bei der Arbeit, ich habe hier ein schönes Gedicht mitgebracht, kann ich hier nochmal vortragen. Man kann ja ab und zu was Neues machen, ne? Und nicht immer den Text so von einem Landesprogramm runterrattern. Also wir helfen den Menschen dabei, eigentlich sich zu verkomplizieren und die ganze Unordnung, die dabei entsteht, da nicht in Panik zu verfallen. Das ist unsere Arbeit auf der individuellen Ebene. Also ihnen mehr ermöglichen zu sehen, die Optionen zu steigern, mit ihnen zusammen zu reflektieren und das, dann haben wir schon viel erreicht, wenn wir das geschafft haben.
2: Ich versuche das mal so ein bisschen runterzubrechen. Also es ist ja das Thema, über das wir heute irgendwie sprechen wollen. Unsere Gesellschaft scheint gespalten zu sein. Ist das eigentlich wirklich so oder wird das eher so herbeigeredet? Also was ich persönlich auch immer wieder beobachten konnte, auch im persönlichen Umfeld, ist, dass sich manchmal so Fronten verhärten und wir neigen, gerade wenn Sachen kompliziert sind und wir befinden uns in einer Zeit, wo irgendwie so ganz viele Krisen aufeinander kommen, neigen wir dazu, Dinge schwarz-weiß zu sehen, weil es einfacher ist. Es ist einfacher, irgendwie was in eine Schublade zu stecken und nicht zu überlegen, naja, wie ist denn das vielleicht aus deren Perspektive? Und das ist es doch am Ende so, ne? Ich gucke nicht nur auf schwarz-weiß, sondern ich gucke, wie können andere Menschen auch auf dieses Problem sehen und kann mich auch so ein Stück weit in die Reihen versetzen. Und dann wird es automatisch komplizierter, weil man viel mehr Sachen irgendwie mit reindenken muss. Aber nur dann findet man ja eine Gesprächsgrundlage oder eine Möglichkeit, wie man zusammen daran weiterarbeiten kann.
3: Ja genau, sich in andere Perspektiven reinzuversetzen, braucht natürlich auch gewisse Voraussetzungen. Ne? Also ganz banal gesprochen, ich muss einfach die Zeit haben. Wir sehen das, wenn wir mit Verwaltungsmitarbeiterinnen oder aus der Justiz oder so mit den Leuten zusammenarbeiten, alle wirken sehr, sehr gehetzt und gestresst. So. Und alle haben auch den Eindruck, oh Gott, das System ist irgendwie kaputt. Ne? Also die Party ist vorbei, so ist gerade das Gefühl von vielen Leuten, ne? Aber keiner hat so richtig die Lösung dafür. Ne? Und in diesen Situationen fällt es erstmal unglaublich schwer, wenn da jemand kommt und sagt, ey, du musst dich jetzt verkomplizieren, sieh das doch mal aus einer anderen Perspektive, ne? Ist natürlich der erste Reaktion, Abwehrreflex, was willst du denn jetzt? Ne? Ich habe hier ein Problem und hilf mir dabei, das zu lösen. So. Deswegen ist das keine einfache Arbeit. Ne? Ich werde nachher nochmal genauer erzählen, wie man da in so gewissen Situationen vorgehen kann, wenn man so mit fremden Positionen konfrontiert ist. So. Und das Schönste finde ich immer, wenn man erstmal so auf Leute trifft, erstmal nicht so eine Vorstellung zu haben von der guten Kommunikation oder der schlechten Kommunikation. Kommunikation ist immer dann erfolgreich, wenn es irgendwie weitergeht. Ne? Also wenn ich weiß, wie anschlussfähig ich sein kann, ne? Wenn Kommunikation erstmal weiterläuft. So wie wir beide uns gerade unterhalten, wenn ihr erstmal weitergeht, ich sage guten Tag, du sagst guten Tag, dann ist das schon mal ein Erfolg. So, ne? Das klingt jetzt ganz banal, ne? Oh Gott, oh Gott. Aber wissen, wie es weitergeht, dann ist Kommunikation erfolgreich. Und diesen Anschluss zu finden bei Menschen, so was ist eigentlich wirklich ihr Bedarf, was wollen sie eigentlich wirklich, was ist ihr Interesse und sie dabei zu unterstützen, das ist so mit unserer Hauptaufgaben so.
2: Und ihr redet ja mit ganz, ganz vielen Menschen, auch sehr unterschiedlichen Menschen. Und wie ist denn dein Eindruck? Ist unsere Gesellschaft gespalten?
3: Es kommt darauf an, wen man fragt, ne? Was man jetzt unter Gesellschaft versteht. So eine typische Antwort, ne? Es kommt darauf an. Ich muss dich enttäuschen. Ich würde sagen, so erstmal tief durchatmen, wenn wir die ganzen Zeitdiagnosen gerade hören. Du weißt es besser als ich. Du warst lange Jahre im Bundestag, ne? Eine Krise jagt die nächste, von der Schuldenkrise zur Eurokrise. Jetzt diskutieren wir über Krieg und über Digitalisierung und so. Also was ich damit sagen will, ist, dass Wandel und Veränderung ständig passiert. Dem sind wir ständig ausgesetzt. Ne? Und das haben wir auch schon früher gesehen. Ne? Wenn man jetzt mal die 60er, 70er Jahre mit der heutigen Zeit vergleicht, dann würde ich jetzt nicht so unbedingt sagen, das ist entspannter hier oder das ist friedvoller, das ist irgendwie anders. Aber damals war auch viel los. Ne? Und deswegen, was ich irgendwie erklärungsbedürftiger finde, ist so Stabilität. Also woher kommt Erwartung der Stabilität und warum wertschätzen wir das so groß? Ne? Weil sozialer Wandel ist nicht erklärungsbedürftig. Der passiert durch neue Unternehmen, die kommen mit neuen Produkten auf den Markt, die entwickeln irgendwas, zerstören dadurch so schöpferische Kraft der Zerstörung des Kapitalismus. Ne? Und das geht immer so weiter. Und jetzt haben wir gewisse Institutionen und Regeln, die sind natürlich extrem herausgefordert durch Wandel. Ne? Und ich glaube, das löst ziemlich viel Stress aus. Aber ich denke, wir sind nicht gespalten und wir sind auch nicht, das zeigen ja auch die ganzen Analysen von Mao und so weiter, zu den Triggerpunkten. Ne? Also wir sind uns eigentlich schon ziemlich ähnlich in den Erwartungen. Ne?
2: Magst du vielleicht ganz kurz erklären, was die Analysen von Mao und die Triggerpunkte sind, weil ich nicht glaube, dass alle Zuhörerinnen und Zuhörer das wissen.
3: Also in den wesentlichen gesellschaftlichen Fragen der Umverteilung zum Beispiel oder der Migration oder auch dem Gender-Thema hat sich in diesen empirischen Analysen sehr gezeigt, dass der Großteil der Bevölkerung, so 70-80%, eigentlich die gleiche Meinung hat. So, ne? Und es passiert halt durch gewisse, er nennt die dann Polarisierungsunternehmer, die erzeugen dann so gewisse Erregungsspiralen und drängen in die Mitte des Diskurses, befeuert durch gewisse mediale Logiken und auf einmal nehmen wir wahr, um Gottes Willen, wir sind alle gespalten. Aber wenn man sich das dann in der Sache mal richtig anschaut, dann wird man feststellen, ja, erstmal durchatmen, ne? Worum geht's hier eigentlich? Und das finde ich irgendwie beruhigend. So. Beruhigend im Sinne, dass wir da auch schon Lösungen finden werden, so. Wenn wir uns der Sache wirklich widmen und nicht in diese Erregungsspirale erstmal verfallen. Bezüglich der ganz spezifischen Situation hier vor Ort, ich meine, du kennst das auch gut, das ist ein ganz spezifischer Erfahrungsraum hier vor der Wende, in der Wende, nach der Wende sind ganz viele Enttäuschungen hier passiert in der Region, deswegen ist die Region auch nochmal spezieller, die kann man auch nochmal spezieller aus dieser, ja, aus dieser Folie, ich nenne das jetzt mal Transformation Ost betrachten, also was hier alles passiert ist, die biografischen Umbrüche, ich glaube 80% der Menschen hier vor Ort mussten damals neuen Beruf erlernen, da passierten ganz viel Kränkungen und da gibt es ja auch diese Begriffe, die Menschen sind hier irgendwie transformationsmüde und sind bei neuen Entwicklungen immer sehr, sehr kritisch. Ne? Ich meine, ich habe das letztens auch nochmal nachgelesen. Der Ausländeranteil 1990 betrag hier 0,3%. Und diese relationale Steigerung von damals zu heute ist mehr als NRW hat hier in der Region. Ne? Das löst bei vielen Leuten einfach Diversitätsstress aus. Aber nicht unbedingt, weil sie jetzt alle Rassisten sind, sondern sie müssen erst so neue Erfahrungen machen mit dem Fremden, dem anderen, was das also eigentlich ist. Und dabei zu unterstützen, so andere Perspektiven einzunehmen, das ist unsere Aufgabe, ja.
2: Tatsächlich spannend, die Punkte, die du aufgebracht hast. Wenn wir uns die finanzielle Situation von vielen Menschen anschauen, dann haben wir in Mecklenburg-Vorpommern grundsätzlich, in Vorpommern noch mal mehr als in Mecklenburg, deutschlandweit mit die geringsten Löhne. Und wenn ich keine Möglichkeit habe, mir ein Vermögen irgendwie anzusparen, noch da haben wir ja noch den Unterschied zwischen Ost und West. Also wie viel haben die Menschen eigentlich auf der hohen Kante liegen? Und dann kommt quasi die nächste Veränderung um die Ecke. Dann ist natürlich, wenn ich einen Puffer habe, schaue ich vielleicht ein bisschen entspannter auf Veränderungen, als wenn ich keinen Puffer habe und genau weiß, hey, ich muss irgendwie gucken, wie ich nächsten Monat meine Miete zahle, wie ich mein Essen zahle und meine Stromrechnung zahle.
3: Ja, ich stimme dir vollkommen zu. Ne? Und insbesondere kommt dann auch hinzu bei uns in der Region, dass dieser Vergleich, wenn ich sehr viel mit anderen Menschen zu tun habe, dass ich mich dann öfter vergleiche, sehr stark wirkt in der Region. Ich meine, auf Usedom, ne, gab es ja mal so eine Umfrage des Wirtschaftsministeriums, lehnen 60% den Tourismus in seiner jetzigen Form ab, obwohl sie von dem Einkommen leben. Also sie sehen ja auch ständig aufgrund des Tourismus, wer da hinkommt, mit welchem Einkommen. Also dieser soziale Vergleich ist nochmal viel, viel höher als jetzt, ja, welchen Ort kann ich jetzt nehmen, um den Vergleich zu machen? Vielleicht auch niemandem zu nahe treten, aber ihr wisst, was ich meine. So, ne?
2: Aber gleichzeitig sieht man ja auch, und das sehen wir in Greifswald ganz stark, als ich das Bündnis für die Partnerschaft für Demokratie aufgestellt habe, habe ich erstmal geguckt, also erstmal zu eingeladen habe, natürlich mitzumachen, habe ich erstmal geguckt, was haben wir denn eigentlich alles an Engagement, an Ehrenamt, an Zivilgesellschaft, aber auch an Unternehmen und Organisationen. Und wir haben so, so viel und so viele wunderbare und tolle und aktive Menschen.
3: Spannend, ne?
2: Mega.
3: Und aber die verstehen sich meistens gar nicht als politisch, ne?
2: Natürlich.
3: Das ist noch mehr, also viel spannender noch so. Also wir erleben das auch im Landkreis, ne? Dass wir oft rumfahren und Zivilgesellschaft fördern wollen. Im Endeffekt ist jetzt ja so gerade die Frage so aus, wenn sich Leute Sorgen machen um die Demokratie, wer ist denn hier gerade noch Träger der Demokratie? Wer trägt das denn vor sich hin? Wer unterstützt das? Ne? Und da erleben wir natürlich, wenn du jetzt mit der Brille drauf schaust, ich nenne das manchmal auch so die westdeutsche Brille so, weil die haben natürlich Zivilgesellschaft nochmal ganz anders gelernt und die haben sich das selbst auch zu eigen gemacht, die Gesellschaft, das ist unsere Gesellschaft, wir stellen Forderungen und so weiter. Ne? Sieht man jetzt auch bei dem Demokratiebündnis Vorpommern, sind sehr viele Westdeutsch-Sozialisierte. Ne? Wenn man jetzt zu dem Frauenstammtisch geht, den wir organisieren gerade in Vorpommern-Greifswald, politischer Frauenstammtisch, hat den Hintergrund, so mehr Frauen für die Kommunalpolitik zu begeistern, sind da meistens ostdeutsche sozialisierte Frauen und die nehmen sich gar nicht als politisch wahr. Stellen dann aber solche Forderungen, ja, bessere ÖPNV und weiß ich was so. Dann denke ich mal, ja, interessant, wie lässt sich der Unterschied eigentlich erklären? So, ne? Aber wenn man damit gleich an diese Brille rangeht, so, das ist politisch, das ist nicht politisch, dann sieht man viel nicht. Ne? Und dann gleich zum Eingangsstatement, also man muss sich eigentlich mehr ermöglichen zu sehen von der Gesellschaft, ne? Und je rigider mein Denken so ist, ne? Desto schwerer fällt mir das auch so. Und eigentlich fördern wir immer so die Flexibilität da oben in der Birne, ne? Dass wir ein bisschen flexibler im Denken werden. So.
2: Hervorragend. Ja, das ist ganz hervorragend.
3: Ja, das ist auch sehr schwer. Besonders bei einem selbst, ne?
2: Ja klar, man muss bei sich selbst immer anfangen. Aber wenn ich mir jetzt nochmal so anschaue, was hat Zivilgesellschaft mit Demokratie zu tun, mit unserem Zusammenleben, dann ist das ja eigentlich so, ich sag immer, Demokratie erlebt man eigentlich überall. Ob das jetzt im Verein ist, wo das ja sogar formal ist mit Vorstandswahlen und Rechenschaftsbericht und Kassenprüfung, oder ob das zu Hause ist mit dem Partner, der Partnerin, den eigenen Kindern, wenn man irgendwie gemeinsam entscheidet. Und wenn es so Sachen sind wie, was wollen wir eigentlich am Wochenende essen? Und es gibt eine Mehrheitsentscheidung, oder man diskutiert es allein aus. Allein das ist ja eigentlich schon gelebte Demokratie.
3: Jetzt frage ich dich mal, warum ist der Begriff denn so verpönt bei uns hier in Demokratie? Was denkst du?
2: Ich stelle hier die Fragen, aber ja, nein, du hast eine total spannende Frage.
3: Warum labeln die das nicht als demokratisch oder so? Oder ich setze mich für die Demokratie ein?
2: Ich glaube, bei vielen Menschen ist im Kopf Demokratie ganz stark mit Politik verbunden und Politik hat ein wahnsinnig negatives Image.
3: Ja.
2: Und man merkt das, je konkreter Sachen sind, je greifbarer das für Menschen ist. Ich gehe jetzt so auf die kommunalpolitische Ebene. Ja. Wenn Entscheidungen getroffen werden, welche Straße saniert wird oder ob es den Zuschuss fürs Kita-Essen gibt oder nicht, dann ist es sehr, sehr greifbar. Für Menschen. Und die Vertreterinnen und Vertreter, die wir hier in der Bürgerschaft haben, sind ja auch noch relativ nah an den Menschen dran.
3: Hm.
2: So, man kann im Zweifelsfall zu Sprechstunden gehen, das haben auch Landtagsabgeordnete, das haben auch Bundestagsabgeordnete, aber da ist im Kopf der Menschen nochmal eine viel größere Hürde, auf die zuzugehen. Und wir hatten vorhin kurz drüber gesprochen, über die, ich habe gerade wieder vergessen, wie du sie genannt hast, quasi die extremen...
3: Polarisierungsunternehmer.
2: Genau, die Polarisierungsunternehmer. Ich glaube, die tragen da einen großen Teil mit zu bei. Und was das Ganze noch verstärkt, ist, wie wir Social Media nutzen und wie Social Media funktioniert. Ich bringe so ein Beispiel, die Algorithmen, also wie beispielsweise Instagram oder Facebook oder TikTok und so funktioniert, ist ja nicht, dass sie einem eine Plattform bieten wollen, wo man irgendwie eine schöne Zeit hat, sondern die verdienen damit Geld.
3: Mhm.
2: Und je länger wir auf diesen Plattformen sind, desto mehr Geld verdienen sie damit. Und je mehr ich mich über Dinge aufrege, desto eher bleibe ich länger auf diesen Plattformen. Das heißt, extremere Inhalte werden eher ausgestrahlt, weil sie zu mehr Kommentaren führen, weil sie häufiger angeschaut werden. Und wenn mir nur noch sowas reingespielt

0: es ist bei, glaube ich, einigen Menschen passiert. Das ist hier in der Region noch mal stärker als tatsächlich in Westdeutschland, weil wir hier viel weniger Menschen haben, die Mitglied einer Partei sind. Mhm. Schon allein so aus historischen Gründen sagen ganz viele Menschen, naja, ist ja schon okay, was die da machen, so, aber ich will selber nicht Mitglied werden. Mhm. Damit will ich nichts zu tun haben. Und wenn ich niemanden in meinem Umfeld habe, der auch nur ehrenamtlich in einer Partei organisiert ist oder engagiert ist, dann habe ich auch wenige Menschen, die quasi Sachen für mich auch einordnen können. Und ich bin darauf angewiesen, auf das, was ich am Ende über Social Media beispielsweise konsumiere. Und ich glaube, dass unter anderem daher, das ist ja eigentlich ist es keine Ablehnung der Demokratie, sondern es ist eine Ablehnung von, also ich, zumindest aus den Gesprächen, die ich so geführt habe, habe ich ganz häufig eher rausgehört, so eine Ablehnung von Politik und wie Politik funktioniert. Mhm. Oder wie siehst du das?
1: Ja, Bahnfahren hilft, ne? Da überschreiten oder überkreuzen sich halt die sozialen Kreise, ne? Und man merkt halt mal so, okay, wie kann das auch anders funktionieren? Wie sind andere Lebensweisen? Ja, bei solchen Umfragen wird sehr schnell verwechselt zwischen der Zufriedenheit mit der Demokratie und der Zufriedenheit mit der Regierungspartei, ne?
0: Ja.
1: Und wenn meistens so Demokratie abgefragt wird, kriegt man dann eigentlich die Antwort zu der Zufriedenheit mit der Regierungspartei, so. Ich glaube, die Zufriedenheit ist insbesondere bei jungen Leuten sehr, sehr hoch mit der Demokratie an und für sich so. Also das sehen wir auch immer in Umfragen und die nimmt dann kontinuierlich mit der Zeit ab. Die am wenigsten zufrieden sind glaube ich, die 50- bis 60-Jährigen. So können wir natürlich fragen, woran das liegt. Große Spekulation. Ich denke mal, das hat sehr viel auch mit Berührungspunkten in der Demokratie zu tun, dass man irgendwie doch unzufrieden ist mit dem System. Das ist doch, ich meine, das ist ja auch mega herausfordernd. Ne? Also wir tun immer so, als wenn man sich demokratisch engagiert, dann hat man Agenda, Sitzungsordnung, Gegenrede, Rede und das ist ja erstmal, das muss man ja alles erstmal erlernen. Das ist ja auch schwierig. Und da auch durchzusehen, ist auch nicht einfach. Also es sind sehr viele Erwartungen und Anforderungen auch an Demokratie gestellt. Nicht umsonst gibt es ja immer die Floskel. So, ne? Demokratie ist nicht nur eine Staatsform, sondern eine Lebensform. Ne? Und die muss man sich erst antrainieren und damit arbeiten und so weiter. Und das fällt natürlich, hat die Region schwer, weil sie kann auch auf hier nichts aufbauen. Wir haben seit wie vielen Jahren, jetzt rechne ich mal hoch, seit 36, 35 Jahren die Demokratie hier. Und wir konnten ja auf so einen demokratischen Habitus niemals aufbauen. Hier gab es vorher nicht die Erfahrung, die zum Beispiel andere gemacht haben. Ne? Ja, erinnere ich nur, also dieses schöne Buch Freiheitsschock, also die Freiheit, die Demokratie kam über Nacht hier, alles wurde aufgelöst, die ganzen Strukturen, man musste sich neu orientieren. Davor gab es DDR-Erfahrungen, davor gab es Diktaturerfahrungen, also mit der DDR auch, denn kurz Weimarer Republik, aber davor die Gutsherrenschaft, die Preußenzeit und so weiter. Also die Region hat es schon schwer damit, ne? Aber da ist auch ganz viel Potenzial drin, ne? Was Neues mal auszuprobieren, neue Wege zu gehen. So. Und das wird ja von vielen vertreten, die These, dass Ostdeutschland so ein bisschen das Laboratorium ist, wie positiv wie auch negativ so für gewisse Entwicklungen. Ja.
0: Okay.
1: Da fällt mir die Geschichte wieder ein. Ne? Ich habe Teil meines Doktors an so einer amerikanischen Universität gemacht in Kalifornien. Ne? Ich habe in dieser Bay Area von San Francisco gewohnt. Ich musste morgens immer mit Fahrrad zum Berg hochfahren, zur Uni da. Oh, das war immer super anstrengend. Und dann stand an der Kreuzung ein schwarzer Obdachlose und der hat immer gesagt, hey man, how you doing? Do you have a dollar?
0: So, yo Mann, wie geht's dir? Hast du mal einen Dollar für mich?
1: Genau. Dann bin ich hochgefahren und bin ins Seminar gegangen von der weltberühmten Professorin, ne, zur Gender-Theorie. Und die hat dann auch gesagt, hey man, how you doing? Und ich dachte mir, krass, das wäre in Deutschland nicht passiert. Also, dass sich ein schwarzer Obdachloser in der gleichen Kommunikationsformel begrüßt wie eine anerkannte weltweite Professorin. Und dann habe ich überlegt, okay, was heißt das jetzt? Und das, was wir Deutsche, ich komme gleich zu der Intention, das, was wir gleich Deutsche immer so als fehlende Authentizität oder vorgespielte Höflichkeit oder Freundlichkeit denken, ist für sie eigentlich in den USA-Gesellschaften so eine Kommunikationsform, so eine Art und Weise, um überhaupt noch im öffentlichen Raum kommunizieren zu können. Die sind da so segregiert, so rassistisch, so ungleich, die Gesellschaft, dass sie in der Öffentlichkeit irgendwie was brauchen, um überhaupt noch gemeinsam zu sprechen. Ne? Und ich glaube, das haben wir in Deutschland noch nicht, weil wir sind viel homogener in unserer Gesellschaft. Und so, dass Leute immer noch davon ausgehen, der versteht mich auch, wenn ich ihn jetzt so anrede, weil er aus der gleichen Schicht kommt, das gleiche Sozialisation hat und so weiter. Und jetzt kommen bei uns, glaube ich, in der Gesellschaft immer mehr verschiedene Gruppen an den Tisch. Dann kommen Migrantinnen an den Tisch, fordern Rechte ein, dann kommen immer weitere Rechteeinforderungen, was komplett richtig ist. Ne? Dann wird das Geschlechtsdebatte geführt und immer mehr Leute wollen an den Tisch sitzen. Und dann haben andere Leute, glaube ich, das Gefühl, jetzt muss neu verhandelt werden, jetzt sind wir in so einem Status des Übergangs und ich glaube, da sind wir gerade drin, in so einem Suchprozess, so wie wir Kommunikationsformen finden, dass wir uns in der Öffentlichkeit gut unterhalten, ohne eine Vorstellung von der guten oder richtigen Gesellschaft erstmal zu haben. Das ist die richtig großen Fragen gerade. Aber ich hoffe, das Beispiel hat es irgendwie illustriert so. Ja.
0: Es ist halt auch die, also ne, gleichzeitig wollen immer mehr Leute mit an den Tisch. Also ich sehe es ähnlich wie du, dass das auch völlig gerechtfertigt ist, aber gleichzeitig haben Leute am Tisch dann die Angst, was zu verlieren.
1: Und ja, vollkommen. Es gab doch gerade so eine, bei Tagesschau, so eine Umfrage, ne? Wer wählt eigentlich die AfD? Ne? Und da kam halt raus, dass 80% die unterstützen, weil sie für sie die richtigen Themen ansprechen. Ne? Egal, ob das jetzt rechtsextrem Partei ist, sondern 76% zum Beispiel in Mecklenburg-Vorpommern sagen, ihnen ist die Partei egal, wenn sie rechtsextrem ist, solange sie die richtigen Themen anspricht. Und die Leute haben Angst vor sozialen Abstieg. Ne? Und das sehen wir auch zum Beispiel, wenn wir in Wolgast sind. Also die höchste AfD-Wahlbeteiligung ist jetzt nicht in den Plattenbauten, sondern in den Eigenheimfamilien. So Abstiegsangst ist da ganz groß. Ne? Und
0: ja.
1: Veränderung und darum geht es eigentlich. Und da

0: finde ich das schade, dass manchmal so der Diskurs so von Angst getrieben ist, sondern nicht so, wie können wir das denn jetzt noch betrachten? Welche Möglichkeit haben wir eigentlich, anders auf das Phänomen zu schauen? Ne? Und das mal ernst zu nehmen, das finde ich sehr spannend. So.
1: Dann haben wir doch eigentlich eine ganz gute Überleitung. Ich habe auch noch ein Zitat dabei, nämlich von John Dewey. Demokratie muss in jeder Generation neu geboren werden und Bildung ist die Geburtshilfe.
0: Oh je, muss ich das jetzt kommentieren?
1: Nein, das musst du nicht kommentieren. Es steht nur auf meinem schlauen Büchlein, was ich hier vor mir liegen habe. Nein, aber das ist, glaube ich, eine ganz gute Überleitung, weil wir auch drüber sprechen wollen. Was können Menschen eigentlich tun, wenn sie sowas in ihrem Umfeld erleben? Also wenn genau dieses, wir sind irgendwie an unterschiedlichen Stellen, haben so unterschiedliche Positionen, dass es manchmal schwer ist, überhaupt miteinander zu sprechen. Was hast du da für Tipps? Was hast du da so auch für Erfahrungen aus eurer Arbeit?
0: Genau, also grundsätzlich geht es erstmal darum mit fremden Meinungen. Ne? Das kann jetzt, egal welche politische Couleur, ne? Also ich treffe auf Positionen, die mir irgendwie sehr fremd sind, kann total humanistisch gebildet sein und treffe da auf eine Meinung, wo ich denke, oh Gott, was ist das denn? Das ist ja mega dumm. Oder ich bin anders sozialisiert. Also es soll erstmal nicht gewertet sein, ne, aus welcher Position das kommt. Wenn ich jetzt auf Menschen treffe, die sehr, ja, sehr engstirnig sind oder sehr rigide Denkweisen haben und sich überhaupt nicht auch ihrem Verhalten verändern wollen und keine Veränderungsbereitschaft zeigen, dann hilft in der Kommunikation meistens, man wird es kaum glauben, Humor und die sogenannte paradoxe Intervention.
1: So. Was ist die paradoxe Intervention?
0: Also, dass man das Gesagte einfach aufgreift und dermaßen übertreibt, sodass das irgendwie aus dem Kontext rausgeholt wird und absurd wird. Ne? Also ein Beispiel. Also wenn wir damit konfrontiert sind mit der Aussage, ja, wir werden bald alle muslimisch sein, ne? So, dann kannst du ja mal fragen, warum glaubst du denn, dass wir hier in Greifswald in 5 Jahren bald alle Arabisch sprechen werden? Also das ist ja vollkommen absurd, ne? Und diese Übertreibung hilft dann dabei, so ein bisschen zu irritieren. Und mehr können wir in der Situation eigentlich gar nicht erreichen. Also ich will die Leute auch immer dafür zu schützen, so zu hohe Erwartungen in den Situationen zu haben, ne? Also hier geht es nicht um Überreden oder Konsens zu erzeugen. Was wir da irgendwie erreichen können, ist ja so ein bisschen Irritation. Und dann haben wir schon viel erreicht, ne? Also das können wir machen, wenn Leute sehr rigide in ihrem Denken sind. Ne? Wenn Leute so jetzt mit dir diskutieren und auch kritisch sind, aber prinzipiell offen sind für andere Argumente, ne, dann hilft meistens die Perspektivübernahme. Mhm. Also dabei zu unterstützen, mal die Perspektive von irgendwie zum Beispiel Minderheiten einzunehmen oder wie würdest du dich fühlen, wenn du jetzt dein Land verlassen müsstest über Nacht und so weiter. Das hilft so ein bisschen Empathie für die andere Gruppe aufzubauen und erstmal Emotionen und Wut überhaupt erstmal so ein bisschen runterzufahren. Weil das meiste, was ich so auch in den Debatten beobachte, ist der sogenannte Kategorienfehler. Hier geht es ja eigentlich um sehr starke Emotionen und manche Leute wollen dann gleich mit Fakten und Analysen und so weiter und dann, ja, kommt man da nicht so und dann wird man halt nicht gut verstanden. Ne? Das habe ich damals wunderbar erlebt. Vielleicht könnt ihr euch erinnern, es gab ja mal in Lötz eine Diskussion zu den Flüchtlingsunterkunft. Da waren ja auch sehr viele Anschuldigungen im Raum so und der Kreis hat dann sofort damit angefangen, eine Debatte, wie viele Flüchtlinge sind da, also da Zahlen zu liefern. Ja. Aber die Leute waren alle mega aufgebracht und es ging um Wut und um Emotionen und dann hätte man die erstmal einfangen müssen, ne? So, und zu gucken, was ist hier eigentlich los und das erleben wir ständig. Aber das ist natürlich auch schwierig in solchen hitzigen Diskussionen. Ne? So, und wir haben jetzt also, wenn keine Veränderungsbereitschaft signalisiert wird, paradoxe Intervention, also starkes Übertreiben dieser Informationen eigentlich. Denn wenn ein bisschen Veränderungsbereitschaft eher so Perspektivübernahme anregen und jeder kennt das von irgendwie Führungsseminaren. Also wenn Leute schon Veränderungsbereitschaft signalisieren und auf einem guten Weg sind, dann ist einfach positive Unterstützung. Ne? Also viel Empowerment, viel gutes Zureden und so weiter und einfach dabei unterstützen. So
1: das einfach stärken, ja.
0: Genau, das Positive eher betonen und das Negative auch mal weglassen und dann, ja, diesen Weg hier zu gehen. Ja, die Herausforderung war, ich meine, wenn ihr das jetzt googelt da draußen, 10 Tipps gegen Parolen, dann wird man so ein Rezeptwissen immer bekommen. Ne? So, ja, du musst das und das machen. In Situationen ist das immer schwierig, ne? Wenn man unter Zeitdruck steht und man kriegt so ein Ding an die Beine geworfen, dann weiß man erstmal, oh Gott. Und was da halt auch immer hilft, ist erstmal durchatmen und so ein Situationsbewusstsein zu haben, in welchem Kontext bin ich hier eigentlich gerade, was ist hier eigentlich los und erstmal Fragen stellen, um erstmal Zeit zu gewinnen. Ne? Wie meinst du das? Und diese Fragen sind eigentlich super wichtig. So, wie meinst du das? Oder habe ich dich richtig verstanden, das? Weil es gibt der anderen Person nochmal Zeit, sein Gesagtes nochmal zu reflektieren und eventuell gesichtswahrend aus der Situation rauszugehen. So, ah ja, okay, du hast mich falsch verstanden und so. Und dann geht ja die Diskussion weiter, ne? Also nicht gleich mit einer Parole, selber Nazi, ne? Also darauf zu reagieren, das, ich meine, kommt immer darauf an, was man will, ne? Wenn man einfach rumpöbeln möchte und mal einen schönen Abend haben möchte und vor Facebook mit Leuten streiten.
1: Aber darum geht es ja heute nicht.
0: Dann ist das der falsche Ansatz, so, ne? Aber wenn man sich gut verstehen möchte im Sinne von wissen, wie es weitergeht, dann gibt es andere gute Methoden, das zu machen. So.
1: Und tatsächlich, also ich habe mit diesem gerade erstmal Nachfragen, habe ich total gute Erfahrungen gemacht, nicht nur um Zeit zu gewinnen, weil sich für mich auch manchmal einfach nicht erschließt, warum denkt eine Person sowas? Also wie kommt die zu solchen Schlüssen? Das, was du eingangs gesagt hast, irgendwie Horizonterweiterung funktioniert ja irgendwie in beide Richtungen. Ob ich den Horizont dann gut oder schlecht finde, kann ich für mich ja immer noch bewerten.
0: Genau, verstehen heißt nicht verzeihen. Ne?
1: Also aber erstmal verstehen, ne? Verständnis haben, ohne einverstanden zu sein. Erstmal verstehen, woher kommt die andere Person eigentlich, aus welcher welcher Perspektive. Dann kann ich beispielsweise das Ganze übertrieben nochmal darstellen, um irgendwie die Absurdität darzustellen. Aber ich habe die Erfahrung gemacht, dass man dann sehr gut auch miteinander wieder ins Gespräch kommen kann und vor allem von so einer aufgeheizten emotionalen Perspektive runterkommt.
0: Ja, das ist super wichtig. Und ich meine, diese aufgeheizte emotionale Perspektive passiert ja meistens abends, wenn man allein im Bett liegt, ne, und denkt, ah, oh, hätte ich mal was gesagt. So, ne, und oh, so ein Scheißkommentar und ich wollte doch. Und dann sitzt man da und grübelt so und was wir da auch immer sagen, was da so hilft, versuchen sich so eine eigene Position zu bilden. Also du hast mich vorhin gefragt, was ist denn Demokratie? Warum ist Demokratie eigentlich toll? Kann man sich ja mal ernsthaft stellen, die Frage. Was ist daran eigentlich so toll? Ich meine, wenn wir in die Geschichte zurückblicken, das Stärkste, was da durch die Geschichte hallt, sind die Kriegstrommeln. Ne? Also, und Demokratie war eher die Ausnahme statt die Regel. Ne? Also das nochmal zu begründen, das hilft dabei, um dann sich in gewissen Punkten nicht so getriggert zu fühlen oder so oder mehr bei sich selbst zu sein. Und ja, ich finde das einfach fantastisch, sich das nochmal bewusst zu machen. Wir erleben in unseren Workshops auch immer, ja, es ist immer so eine moralische Setzung, weil Demokratie ist gut, Menschenrechte sind besser. Ne? Ja, aber niemand erklärt den Leuten mal, warum eigentlich.
1: Das ist das Gute dran.
0: Genau. So, und dann muss man gar nicht so eine abstrakten Diskussion führen, so, weiß ich, mit Systemtheorie oder mit abstrakten Demokratietheorien. Für mich ist da Demokratie immer super einfach zu erklären, so. Also, wenn ich Brötchen morgen kaufen gehe, muss ich halt nicht meinen Parteiausweis auf den Ladentheke legen, so, sondern nur das Geld. So, und diese ganzen Grundrechte, die wir haben, hilft uns dabei eigentlich so, unsere Ausdifferenzierung der Gesellschaft irgendwie abzusichern, so, dass ich nur in der Rolle angesprochen werde, die ich auch gerade habe. Und das ist eigentlich ganz viel Schutzraum, so, dass wir unfassbar viele Probleme gut bewältigen können. So. Ich erinnere auch immer so an DDR. Also die Leute mussten damals, wenn sie umziehen wollten, irgendwie einen Passierschein haben. Da war es nicht einfach so, Freiheit, ich ziehe jetzt nach Ückermünde oder so, ne, weil ich es da so schön finde am Haff. Sondern nein, da muss das irgendwie beantragt werden. Das war alles politisch kodiert, alles politisch geframed. Und das ist heute in unserer Demokratie durch unsere Grundrechte nicht mehr so. Also davor warne ich auch immer so, das alles so mit Moral alles zu überladen. So. Ja, das ist ganz, ganz wichtig, so eine Superkodierung. Ne? Die gute Gesellschaft, ja. Es gibt halt verschiedene Vorstellungen des Guten. Ne? Und es ist wichtig, dass wir es aushandeln denn so.
1: Richtig, und das ist ja am Ende Demokratie. Demokratie genau. Ist, dass wir auch nebeneinander leben können, auch wenn wir ganz unterschiedliche Vorstellungen von Dingen haben, aber uns trotzdem respektieren können. Und du meintest irgendwie, wenn man sich die Geschichte anschaut, dann hat man da ganz viele Kriege. Und auch das ist ja ein Thema, was heutzutage immer wieder diskutiert wird. Es hat uns aber auch gezeigt, dass in der Demokratie wir die längste Zeit des Friedens hatten, die Deutschland bisher jemals gesehen hat. Und allein das ist ja schon was, wo zumindest ich mich wahnsinnig drüber freue und wahnsinnig dankbar drüber bin, dass ich in einem friedlichen Land leben darf.
0: Mir fällt das immer ein, so die Macht über Gabe damals von Scholz zu Merkel. Ne? Die haben sie einfach einen Handschlag gegeben, zack, ist das erledigt. In anderen Ländern läuft das ein bisschen anders ab. Ne?
1: Ja, so. Man muss nur in die USA schauen.
0: Ja, obwohl ich da auch immer denke, da geht die Demokratie jetzt auch nicht unter. Ne? Guck mal, New York zum Beispiel ist ja ein gutes Gegenbeispiel. Vor 3 Monaten dachten alle noch so, Gott, da sind wir schon längst im Faschismus. Auch da wieder ein bisschen durchatmen, so auf beiden Seiten und dann geht's weiter so.
1: Wobei man da ja schon sieht, also ne, die Demokratie ist da noch nicht weg, aber was man da durchaus sieht, sind beispielsweise die Verhaftungen von Leuten auf offener Straße durch irgendwie vermummte Beamte, die sich auch nicht ausweisen wollen. Und also auch da, sowas erleben wir in Deutschland nicht. Und da bin ich unglaublich dankbar für. Und ich möchte mir gar nicht vorstellen, was für Angst Menschen haben, die genau ins Muster von diesen Beamten und von diesen Agenten fallen.
0: Ja, wieder so innere und äußere Feinde suchen. Da ist der Populismus immer sehr stark darauf angewiesen, ne? Damit er funktionieren kann. So. Ich hoffe, wir sind aufgeklärt genug, das zu reflektieren.
1: Wenn du einen Tipp mitgeben müsstest für die Menschen da draußen. So, ne? Also wir leben in einer Zeit, die ist irgendwie polarisiert und es sind Diskussionen, die werden sehr extrem geführt. Die Frage ist, ob sie so extrem überhaupt in der Gesellschaft sind, aber da haben wir schon drüber gesprochen. Viele Menschen haben so ein bisschen na doch ein Ohnmachtsgefühl mit, was kann ich eigentlich überhaupt noch machen? Und es wird ja irgendwie immer alles schlimmer. Du hast gerade das Beispiel von New York gebracht, was irgendwie mal wieder so ein Lichtschein war. Okay, es geht doch nicht nur alles bergab, sondern es gibt irgendwie noch gute Sachen. Was hättest du für Tipps für die Menschen da draußen, die irgendwie das Gefühl haben?
0: Große Frage, Anna. Kommt natürlich auch immer darauf an, mit wem man spricht, in welcher Situation, was ist der Kontext. Ein Beispiel mal, was mit der Wehrpflichtdebatte mit Jugendlichen, was da immer so aufgekommen ist. Ich war sehr überrascht und habe das auch vollkommen nicht gesehen, so, weil ich selber da irgendwie eine enge Perspektive drauf habe. Die Leute, mit denen wir gesprochen haben, mit den jungen Leuten, die waren eher so, ja schön, dann zeigen wir endlich mal eine gewisse Selbstwirksamkeit und kommen auch diese Ohnmacht heraus, wenn ich die Waffe in die Hand nehmen kann. So,
1: oh,
0: ne? Also ich kann selbst etwas tun, so, ne? Also steht ja dahinter, nicht diesem Ohnmachtsgefühl ausgeliefert zu sein, sondern ins Handeln kommen, aktiv sein. Und diese Logik, das muss man jetzt nicht dieses Beispiel nehmen, aber das kann man ja auf andere Sachen übertragen. Also zu fragen, wo kann ich einen Unterschied machen, wo kann ich mich einsetzen, egal ob ich jetzt Ministerpräsidentin bin oder ich bin Mitglied im Gartenverein, ne? Also das wird halt wirklich im Alltag, darauf kommt es an, also wie ich im Alltag mit Menschen umgehe, ne? Ob ich mich mal selber hinterfrage, so, jetzt kommt man da wieder hin, so. Aber ich glaube, ihr wisst, was ich meine. Also die Wichtigkeit des Zweifelns eigentlich betonen, ne? Ohne dabei so ein Fähnchen im Wind zu werden. Das ist, glaube ich, das Wichtigste. So.
1: Sich immer konstant hinterfragen, aber auch andere hinterfragen. Und es gibt natürlich auch die Momente.
0: Genau, Accountability, genau das bei der Politik. Also,
1: was ist Accountability?
0: Rechenschaftspflichtig, ne? Und auch zuständig sein für Entscheidungen, ne, die getroffen werden sollen. Also dass man Leute auch abwählen kann, wenn sie nicht positiv für gewisse Gruppen entschieden haben. Ne? Und das ist ganz, ganz wichtig, dass auch viel mehr Rechenschaft übernommen werden wird für politische Entscheidungen. So, ja.
1: Was ich noch ganz spannend fände, um die Thematik so ein bisschen auch mit abzuschließen, ist, wir haben jetzt drüber gesprochen, wie kann ich für andere Verständnis haben, wie kann ich mich selbst hinterfragen, wie kann ich auch andere hinterfragen. Aber es gibt ja auch die Momente, wo man sagt, nee, das kann ich hier jetzt so nicht stehen lassen. Wie verhält man sich in solchen Momenten?
0: Wann ist zu viel? Ne? Also was sind die Grenzen von Toleranz? Ne? Tja, was sind die Grenzen von Meinungsfreiheit? Da geht es ja im Endeffekt darum. Ne? Und alle unsere Grundgesetze dienen ja dem Prinzip der Gleichheit, ne, unter die Menschen, die Gleichheit der Menschen irgendwie zu fördern untereinander. Und insbesondere da, wo halt die Freiheit eines anderen wirklich eingeschränkt ist, ne, sei es jetzt durch Beleidigungen, Absetzungen oder einfach an der Menschenwürde, dann sind da halt immer die Grenzen erreicht der Toleranz. Ne? Und das heißt erstmal nicht, dass man, wenn man Widerspruch kriegt, sofort in seiner Meinung verletzt ist. Da geht noch mehr so, ne, bevor die Grenzen wirklich überschritten sind.
1: Meinungsfreiheit ist die Freiheit, die Meinung zu sagen, nicht, dass sie unwidersprochen bleibt.
0: Genau.
1: Und auch da, also zumindest zu meiner persönlichen Erfahrung, man muss immer gucken, in welchem Kontext bin ich unterwegs. Stehen wir in einer Gruppe zusammen? Sitzen wir irgendwie gemeinsam am Esstisch? Ist das irgendwie eine große Demo oder spricht man vielleicht auch nur unter vier Augen? Kann ja auch nicht einverstanden sein, respektvoll ausdrücken. Ich muss ja nicht sagen, ich möchte hier jetzt keine Schimpfwörter, du bist ein Blödmann, so, sondern ich kann auch sagen, ich möchte dir an dieser Stelle vehement widersprechen, ich sehe das anders.
0: Ja, total. Und das Schöne ist, bei so kontroversen Diskussionen, bei so fremden Meinungen, fremden Positionen, ich finde, da wird irgendwie das Soziale auch irgendwie sichtbar, ne? Man kann das endlich mal greifen, so, ne? Also, so wie wir miteinander reden, das ist ja vielfach von Normen geprägt, die wir gar nicht sehen, Hierarchieverhältnisse, Wohlstand und so weiter. Und bei solchen hitzigen Diskussionen kommt das mal irgendwie zur Sprache, ne? Also so soziale Beziehungen werden greifbar und sichtbar. Und das finde ich eigentlich wunderschön bei so fremden Positionen oder fremden Meinungen. Gesellschaft wird sichtbar. So.
1: Gesellschaft wird sichtbar und wir alle wollen gemeinsam dafür sorgen, dass wir eine starke Gesellschaft und eine starke Zivilgesellschaft haben.
0: Was für ein pathetischer Satz, entschuldige Leute.
1: Lieber Christian, danke, dass du bei uns warst, bei unserer Radioshow Greifswalder Stadtgespräche. Wir hören hin. Ich bin Anna Kasautzki, Koordinierungs- und Fachstelle der Partnerschaft für Demokratie. Ich weise noch darauf hin, am 5. Dezember haben wir um 16 Uhr unsere Demokratiekonferenz dieses Jahr in der Fischerschule. Kommen Sie, kommt ihr gerne vorbei. Wir freuen uns über Menschen, die mitdiskutieren und die mitmachen. Bis dahin erstmal noch eine schöne Zeit.

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1: Hallo und herzlich willkommen hier bei Score, der Game Talk, deiner Videospielsendung hier auf Radio 98.1. Mein Name ist Moritz Seipke und ich führe euch heute durch unsere wundervolle neue Sendung. Zwar in Abwesenheit meines wunderbaren Kollegen Manu, aber ich habe was ganz Neues für euch mitgebracht, nämlich Gears of War E-Day. Und zu dem Spiel habe ich eine Story zu erzählen, also schnallt euch an. Heute geht's nur darum und ich habe Tizus bilden, deswegen dranbleiben. Wir fangen wie immer an mit ein bisschen Musik. Wir hören Creator mit Satanic Anarchy. Viel Spaß und willkommen bei Score der Game Talk.

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1: Und damit noch einmal willkommen hier bei Score, der Game Talk auf Radio 98.1. Heute geht es um Gears of War E-Day. Das kam am 6. Oktober raus. The Coalition war wieder der Entwickler. Und es geht um einen jungen Marcus Fenix am Emergence Day. Und wow, hab ich eigentlich eine Menge zu erzählen. Viel darf ich gar nicht sagen. Aber wenn ihr eure Augen in die Credits linsen lasst, dann stehe ich da drin. Ich war nämlich einer von den Übersetzenden, die am Spiel eine ganze Weile gearbeitet haben. Und ich durfte nichts sagen. Und jetzt darf ich sagen, ja, ich habe an der deutschen Fassung relativ viel sogar gemacht. Ich habe Dialoge geschrieben und für die deutsche Sprachfassung adaptiert. Und wenn ihr eure Ohren spitzt, könnt ihr mich sogar im Spiel finden, weil ich einer von den Sprechenden war. Ich habe euch das mal vorbereitet. Hören wir mal rein. Hier bin ich in Gears of War E-Day.
2: Was hast du gesagt, als die Ravens abflogen?
3: Wir sind das nicht.
2: Wollen die einfach warten, bis die Monster uns töten?
1: Ja, das war tatsächlich meine allererste Sprechrolle in einem großen Videospiel. Vielen Dank an Anna Kahn in Berlin, die das hier gemacht haben. Und genau dort war ich eben auch für die Übersetzung und so. Und es war eine ziemlich lange Reise und eine ziemlich interessante, komplexe Reise. Mit den ganz, ganz tollen Kollegen, mit denen ich da gearbeitet habe. Also in den Credits könnt ihr ein paar davon nachlesen. Am Übersetzerteam waren natürlich noch einige beteiligt in der Regie, die Projektmanager, die anderen Sprecherkollegen und so. Das war ganz toll. Und ich hoffe, dass die... Also ich habe es auch natürlich gespielt, deswegen reden wir heute drüber. Und ich finde, die deutsche Sprachfassung ist gut geworden. Also ich glaube, wir haben uns Mühe gegeben und echt das Beste rausgeholt. Und ich bin sehr, sehr happy. Das heißt, wenn ihr Gears of War E-Day spielt, gibt es auch im Game Pass. Ich habe mir den extra wieder geholt, nur weil ich Gears of War E-Day spielen wollte. Hört mal rein, schaut mal rein. Die deutsche Sprachfassung entstand hier in Berlin, wo wir ja mittlerweile sind. Und wir senden quasi nach euch in den Norden, nach Greifswald und hoffen, dass ihr ein wenig Freude habt. Und heute reden wir natürlich nicht nur über die deutsche Sprachfassung, sondern über das Gesamtpaket, das Gears of War E-Day ist. Und obwohl ich mich persönlich nicht ganz so krass mit den Vorgängern auskenne, ich habe ein bisschen Gears Tactics gespielt, ein bisschen Gears of War 5. Der geschätzte Regisseur der deutschen Sprachfassung, Florian Wörl, oder Flocky, der hat Regie geführt bei, ich glaube, allen oder fast allen Vorgängerteilen. Das heißt, der kannte sich garantiert aus und deswegen ist die deutsche Sprachfassung auch so gut. Aber ich schweife ab. Heute geht es ja auch um das Spiel. Es ist natürlich ein Deckungsshooter. Es ist natürlich mit der Unreal Engine gemacht. Und es sieht natürlich gut aus. The Coalition selber ist natürlich ein Riesenstudio. Ich sage sehr oft natürlich, aber es ist ja auch natürlich, weil... Klar, wenn man so viel Liebe und so viel Zeit in ein Spiel steckt, kann man was erwarten. Die Frage ist, erfüllt Gears of War E-Day diese Erwartungen? Das heutige Thema oder die heutige Sendung dreht sich explizit nur um den Singleplayer. Den Multiplayer habe ich nicht angefasst, buchstäblich, weil man den separat runterladen kann, wenn man das möchte. Und ich wollte nicht, weil ich mich auf die Singleplayer-Kampagne konzentrieren wollte. Wir haben auch für die Multiplayer-Sachen ganz viel aufgenommen. Das heißt, auch da gibt es ganz viel tolle Sprachausgaben. Ich kann halt sehr viel darüber sagen. Aber ansonsten geht es hier heute um den Singleplayer. Was ihr da spielen könnt, wie ihr da spielen könnt, wen ihr dort trefft und wie sich das Ganze so anfühlt. Als jemand, der vielleicht nicht so viele Berührungspunkte mit der Reihe hatte, aber mit der Materie sehr lang beschäftigt war und mal Bilder hatte. Also ich erzähle auch so ein bisschen natürlich, wie das dieser Prozess ist, weil man ja lange gar nichts vom Spiel sieht, wenn man daran arbeitet. Also wir zumindest, meistens. Und wie das dann ist, am Ende tatsächlich das fertige Ding zu sehen. Das heißt, es ist eine ziemlich coole Reise. Aber ich glaube, am Anfang gebe ich euch ein bisschen was zum Soundtrack. Der kommt von Adam Lastivka und wir hören Emergence bei oder von Gears of War E-Day. Denn E-Day ist ja der Emergence Day. Und was genau das heißt, das erzähle ich euch gleich.

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1: Und damit willkommen zurück bei Score, der Game Talk. Heute großes Thema Gears of War E-Day. Der neueste Release aus dem Hause Coalition. Und ich habe reingespielt. Ich habe noch nicht ganz durchgespielt, aber ich kenne natürlich die ganze Geschichte, weil ich daran mitgearbeitet habe, an der Übersetzung. Ich wusste also schon vor Monaten, was passiert, aber natürlich kann ich das keinem sagen und werde das auch keinem sagen, weil das ein relativ spoilerfreies Review sein wird. Wir reden drüber, wo fängt das an, wo sind die Charaktere, wer sind die Charaktere, wie spielt sich das Ganze überhaupt, was ist es für ein Spiel für Leute, die noch gar kein Gears kennen, und wie ist die Erfahrung für jemanden, der noch gar nicht so viele Berührungspunkte hatte mit einem Gears-Spiel, abgesehen von der Übersetzung. Vielleicht reiße ich das kurz an, weil ich will nicht die ganze Sendung drüber reden, aber vielleicht interessiert es ja einige, wenn man an so einem Projekt arbeitet. Das hat bei mir, letztes Jahr, vor ungefähr einem Jahr bin ich reingekommen, das war aber dann schon weiter, das Projekt. Das heißt, ich bin so zwischendrin reingekommen und habe größtenteils sogenannte Dialogadaption gemacht. Dialogadaption ist quasi die Verfeinerung der Sprechertexte, so dass sie die Sprecher im Studio dann auch problemlos lippensynchron oder auf Timing mit Zeitbegrenzung sprechen können. Das heißt, man hat eine rohe Übersetzung und dann werkelt man dran rum, bis sie quasi gut zu sprechen ist. Das war so das, was ich am meisten gemacht habe, mitgesprochen habe. Ihr habt ja gehört, ein paar Sätze, also zwei durfte ich zwischen Tür und Angel, war auch ganz spontan, weil irgendwie dieser NPC, der da war, dieser Zivilist, der ist bei der Disponierung der Sprecher irgendwie durchgerutscht und die hatten keinen dafür. Und ich war gerade im Studio, meinte, hey, also wenn ihr das, also ich könnte da und ich konnte und dann bin ich auch zu hören. Das hat mich sehr, sehr, sehr gefreut. Ist ein kleines Lebenshighlight, weil ich schon immer mal in einem Spiel sprechen wollte und ich glaube, wenn ich mir so, also es kann sein, dass ihr mich jetzt mal öfter hört. Also ich habe schon eventuell andere Projekte, an denen ich noch mitwirke. Das heißt, das ist ziemlich, ziemlich cool und deswegen teile ich ein bisschen meine Freude hier. Aber ansonsten, ja, was ist Gears of War E-Day? Es ist in der Quintessenz ein Deckungsshooter. Also ein Third-Person-Deckungsshooter. Ihr habt verschiedene Waffen, ihr habt Granaten, ihr habt große Monster, kleine Monster, Scharen von Monster. Ihr habt eine kleine Waffe, ihr habt eine Snap, ihr habt die Tiefschläger, ja, die Gore-Hooks, ihr habt Kettensägen. Es ist alles da, was ihr braucht, um euch durch die Horn der Locust, der Maden, zu metzeln. Und die kommen natürlich in verschiedenen Ausführungen. Gibt es in klein, in heavy, in groß, die gibt es in Boss-Monster. Da ist für jeden was dabei. Aber warum gibt es die überhaupt? Also, wir spielen ja am Emergence Day, dem E-Day. Das ist der Tag der Ankunft dieser, ich sag mal, dieser Ankunftslöcher wurden die dann genannt.

Oder Ankunftskrater. Wofür haben wir uns entschieden? Ich weiß gar nicht. Eins von beidem. Und da brechen diese Monster aus dem Boden überall in der Stadt. Und wir sind eigentlich, wir waren gerade, also als Marcus Phoenix, bei so einer militärischen Feier oder zumindest alle hatten ihre Special-Anzüge an. Also nicht die Gear-Anzüge, sondern normale Anzüge, so Parade-Anzüge. Und man geht in eine Bar, was trinken und dann gibt's Erdbeben und man ist in einer Bar mit noch einigen anderen Militärs. Also wir haben natürlich den jungen Private, wir haben den Ex-Gear, der eigentlich raus ist aus der Sache. Und das ist im Prinzip, man kann das auch bis zu 4 Spieler im Koop spielen. Das ist also 4 Charaktere, die einen quasi immer umgeben. Aber wenn man im Singleplayer spielt, spielt man natürlich Marcus Phoenix. Gesprochen von Oliver Stritzel nach wie vor, obwohl einige ihn zu jung fanden für die Rolle, weil das ja vor den Ereignissen, es ist ein Prequel, vor den anderen Teilen spielt. Aber ganz ehrlich, hätten sie nicht Oliver Stritzel genommen, wären die Leute auch empört gewesen, warum sie irgendwen anders nehmen können als ihn. Insofern, ich glaube, er hat das wunderbar gemacht, also gar keine Frage. Wir treffen natürlich andere Gears, wir haben Marco und Manu tatsächlich, nicht zu wechseln mit meinem wunderbaren Co-Moderator Manu. Nein, Marco und Manu im Spiel sind 2 Zwillinge. Wir haben Cole, wir haben Ty, wir haben also noch ganz viele andere Charaktere, die wir treffen, die wir noch nicht kennen. Bürgermeisterin Shaw, Vorsitzenden Dale Lell hieß er, glaube ich. Es ist interessant, weil ich kenne diese ganzen Rollen, aber ich habe quasi nicht linear übersetzt. Ich habe mal ein bisschen was hier aus dem Akt, aus dem Akt, aus dem Akt. Ich puzzle mir die Handlung, also während ich das spiele, weiß ich, was passiert und ich versuche mir das zusammen zu puzzeln, weil ich ja dann das Spiel erstmals von vorne bis hinten sehe und nicht halt irgendwie, ich fange in der Mitte an, bin am Anfang und dann am Ende vom Text her. Deswegen ist es sehr, sehr spannend. Grafisch, wie gesagt, eine absolute Wucht. Klassischerweise hat man dieses, ne, wenn man, also ich habe es auf PC gespielt und ich habe ja ich habe einen sehr, sehr guten PC mit einer RTX 5090 und einem AMD Ryzen 9950X 3D, also so das Beste, was man so kriegen kann, habe ich aber schon seit letztem Jahr. Das heißt, bei mir läuft das sehr, sehr gut, also auch auf 21:9, 1440p, glaube ich, ist das, und 240 Hertz. Auf einem OLED sieht das echt gut aus, mit HDR, sehr, sehr nett. Interessant ist, dass man DLSS hier nicht mehr ausmachen kann. Also, glaube ich zumindest. Also DLSS ist ja dieses Dynamic oder Deep Learning Supersampling, was also eine Technologie ist, mit der ihr quasi eine visuelle Qualität behaltet, aber eben die Grafikkarte entlasten könnt. Das heißt, ihr könnt es auf 4K spielen, obwohl es Ultra-Details sind zum Beispiel, aber eben mit einer Runterrechnung, die dynamisch erfolgt. Das heißt, man sieht das nicht so offensichtlich. Es läuft bei mir sehr gut, also ich habe aber auch keinen guten Benchmark-PC dafür. Ich habe aber gelesen, dass es wohl auf der Xbox auch sehr gut läuft, logischerweise. Es kam ja nicht für die PlayStation, es kam nur für PC und Xbox, weil es ein Microsoft-Exclusive ist, die es ja wieder gibt, seit die neue Xbox-CEO da ist. Und deswegen performancemäßig ja keine Beschwerden, was natürlich richtig gut ist für einen Shooter, wo ihr die Action habt, ihr habt viele Schusswechsel, ihr habt viele Partikel, viele Feinde, da passiert immer richtig viel auf dem Bildschirm, und ja, so viele Szenarien, so viele Settings, es macht Spaß. Die Waffen spielen sich alle sehr unterschiedlich. Ich habe natürlich die Snap, das ist eine ganz klassische Handfeuerwaffe, es geht dann hoch bis zu den Werkzeugen, also Werkzeugen von den Waffen der Locust zum Beispiel, die ganz krude und rudimentär sind, zu den Lancern der Gears und so weiter. Also ihr habt eine große Auswahl, wie ihr quasi euch diesen Mengen an Gegnern entgegenstellen könnt. Natürlich auch Scharfschützengewehre. Also das ist schon ziemlich cool. Einen Absturz hatte ich beim Spiel, auch ohne Grund. Also ich war irgendwie mitten in einer Cutscene und dann bupp, ging das Spiel aus. Ich weiß auch nicht wieso. Das war ein bisschen schade. Ansonsten aber rein technisch, wie gesagt, und vom Gameplay her hat es mir wirklich gut gefallen. Es ist kurzlebig. Was mir persönlich bei Spielen immer so ein bisschen nicht fehlt. Ich habe zum Beispiel auch als Tangente, ich habe Blood of the Dawnwalker mal angefangen. Und ich will das eigentlich weiterspielen. Ich habe aber 2 Probleme mit Blood of the Dawnwalker. Zum einen kann man das eben mal nicht nur eine halbe Stunde spielen, weil man ja dann irgendwie mal auch was schaffen möchte. Und zum anderen bin ich mit diesem Dark Souls-esken Kampfsystem nicht warm geworden. Ich habe das eines Abends gespielt, wollte mich einlassen und sitze dann eine Viertelstunde an dem ersten Miniboss und dachte mir, okay, jetzt mache ich was anderes. In Gears hat man natürlich, wenn man den Schwierigkeitsgrad entsprechend einstellt, die Möglichkeit einfach wirklich, da hat man dann die krasse, krasse Herausforderung. Ja, so ein Boss braucht immer noch Zeit. Der ist nicht einfach gleich tot, nur weil man auf einfach spielt, sondern die Herausforderung an sich ist geringer, was aber angenehm ist, wenn man das möchte. Das heißt, man kann auch mal eine halbe Stunde, eine Stunde Gears of War E-Day spielen, ohne dass man jetzt sich
mega einlassen muss, weil die Geschichte holt einen eigentlich ganz gut ab. Man hat nicht so viele, es ist ja keine Open World, man hat nicht so viele Stränge, man weiß eigentlich genau, wo man ist und wo man hin muss. Also es ist was Kurzweiliges in dieser, ich sag mal, Flut an relativ vielen Open World Spielen, die einem wirklich die Qual der Wahl geben. Und manchmal will man das nicht. Und deswegen war für mich Gears of War E-Day eben sehr, sehr schön. Es hat mir also ja, Spaß gemacht, da reinzutauchen. Bevor ich noch mehr ins Detail gehe, was das Gameplay angeht, würde ich sagen, hören wir noch ein bisschen mehr Musik. Und ich habe was vorbereitet, nämlich von Minecraft Dungeons 2. Ich weiß, es ist ein ungewöhnlicher Themensprung, aber auch das kam jetzt erst letztens raus. Die Musik hat hier gemacht Peter Hunt und wir hören Monarch und Supreme Evoker aus Minecraft Dungeons 2. Bevor wir gleich weitermachen mit Gears of War E-Day.

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2: Und nach diesem Klötzchen-Intermezzo, zumindest musikalisch, willkommen zurück hier bei Score, der Game Talk. Heute geht's jetzt weiter mit Gears of War E-Day. Wir haben schon so ein bisschen über alles so ein bisschen gesprochen. Die quintessentielle Frage ist natürlich, es ist ein gutes Spiel, kann man das empfehlen? Und die Sache ist, also ich mag es. Ich habe daran gearbeitet, also ganz so objektiv kann ich das, glaube ich, gar nicht bewerten. Es ist das Spiel, wo ich halt zum ersten Mal selber zu hören bin. Ich habe da wirklich lange dran gesessen, an den Übersetzungen mit den ganzen Kollegen. Ich habe viel von den deutschen Voice Lines abgehört. Das ist also auch eine Aufgabe, das nennt man dann Quality Assurance. Also ich habe das alles angehört, bevor das quasi abgeliefert wurde. Ich kannte das Spiel also schon sehr, sehr gut. Und es ist eine interessante Erfahrung, das zu spielen. Wenn ich das aber versuchen würde, wirklich objektiv so zu betrachten, ich finde, es ist ein Spiel, das mir persönlich Spaß macht. Es ist kurzweilig, es ist, hat Wumms, der Sound ist brachial abgemischt, es macht einfach Spaß. Nicht nur die Story an sich, die Sprachausgabe, ja, das sei mal dahingestellt, aber einfach nur dieses kompromisslose, simple Gameplay-System, was einfach ein Deckungsshooter ist, jetzt nicht die Crème de la Crème des herausragendsten, komplexesten Gameplays. Muss es aber gar nicht sein. Weil gerade so ein Deckungsshooter wird halt getragen durch die Geschichte, durch die Charaktere, durch die Settings, die Umgebungen. Was kann man spielerisch in dieser Umgebung machen? Also all solche Sachen. Das ist das, was wirklich für mich persönlich Spaß macht. Und das zusammen hat für mich eine sehr, sehr stimmungsvolle Erfahrung ergeben. Also ich habe mit Gears of War E-Day Spaß gehabt, habe weiterhin Spaß. Wie gesagt, ich hab's noch nicht durch. Von der Story her kann ich beurteilen, ja, mir gefällt sie, weil ich sie schon ganz kenne, aber das ist nicht dasselbe, wie die Story zu erleben im Spiel, deswegen ist kein abschließendes Fazit, aber ja, für mich war es einfach ein Spiel, auf das ich mich gefreut habe, auch unabhängig davon, weil ich habe ja damals auch mal Gears 5 gespielt, das heißt, ich war nicht ganz fremd der Materie und ich wusste eben, okay, uns erwartet hier ein brachiales, storygetriebenes, cinematisches Game und die finde ich immer geil, also wenn man coole Zwischensequenzen hat, hat man mich schon zur Hälfte, weil ich mag das einfach gerne, klar, die Indies und so, die sowas nicht haben, es ist kein Ausschlusskriterium, aber manchmal ist es einfach geil, sich einen spielerischen Film anzugucken, wo du einfach merkst, da ist das Handwerkszeug drin, da hatten alle haben ihr Herzblut in diese Sachen, Charaktere, Settings reingesteckt, das macht Spaß, das ist cool. Das ist mein Anspruch. Ihr könnt einen ganz anderen haben. Vielleicht ist euch auch nur der Multiplayer wichtig, das ist auch total legitim. Nur kann ich euch da nicht viel erzählen, außer dass es da sehr, sehr viele Voicelines für gab. Weil den habe ich nicht gespielt. Weil ich bin auch nicht so der Multiplayer-Fan. Ich weiß, es gibt Horde und Extraction, glaube ich. Ich habe dafür auch nicht viel übersetzt. Ich kann es unter Siege. Ich kann da gar nicht viel zu sagen. Das heißt, das könnt ihr euch unbedingt selber anschauen. Wie gesagt, im Xbox Game Pass ist das auf jeden Fall zu haben. Ist keine Werbung, aber ist einfach eine Empfehlung, weil das Spiel selber kostet, glaube ich, 70 Euro. Und wer sich jetzt nicht binden möchte, kann einfach mal für relativ wenig Geld reinschauen. Deswegen ist auch kein Sponsored, erst recht kein Sponsored Review natürlich, aber wir haben auch keinen Key bekommen. Das heißt, es ist komplett ohne irgendwelche Auflagen, einfach meine Meinung zu Gears of War E-Day. Und ich denke mal, man kann es so stehen lassen. Am Ende, natürlich muss ich immer seine eigene Meinung bilden, aber bis auf diesen einen Absturz hatte ich eine gute Performance. Ich habe Spaß gehabt, es ist kurzlebig oder kurzweilig. Die Charaktere gefallen mir, die sind sehr gut geschrieben. Also Marco und Manu mag ich sehr, sehr gerne. Diese Zwillingsdynamik ist richtig cool. Du hast diesen jungen Soldaten, der einfach komplett verängstigt ist von dieser ganzen Situation, weil er noch neu ist. Und dann kommen diese Locusts und reißen dann die Menschen auseinander, was man ja auch sieht. Ist ab 18 freigegeben, das Spiel. Also es ist nichts für Zartbeseitete. Natürlich nicht, weil es halt extreme Gewalt zeigt. Das muss man wissen. Am Anfang nimmt man sich auch irgendwie als man da aus dieser Kneipe kommt, so ein Abwasserrohr. Nicht Wasserrohr, hier, wie heißt denn das? Mensch, eine Rohrzange oder so. Und prügelt dann da auf diese Locust ein, weil man ja gar keine Waffen dabei hat und so. Das ist schon hart. Und natürlich wird eine Stadt zerstört, die eigentlich voller Leben war, ja, bis zu dem Moment. Also, man zeigt wirklich diesen ersten Tag, diesen Untergang, diese völlige Hilflosigkeit der Menschen gegenüber dieser andersweltlichen Bedrohung oder unterweltlichen sogar, weil die Locusts nennen die anderen immer die Oberweltler. Das muss ich wissen, weil ich dir das habe sagen lassen. Deswegen, das ist eine schöne Dynamik, dass man wirklich diesen das ist nicht, wir sind die Armee, wir machen alles klar, sondern wir sind in einer Stadt und die müssen erstmal klarkommen. Die ersten 40 Stunden ist komplettes Chaos, bis dann langsam mal die Armee kommt und die Gears und so. Und dann baut sich das auf, dann haben wir diesen klassischen, ja, amerikanischen Armee-Helden-Pathos. Natürlich, aber es ist Gears. Also, es war nie anders. Man muss es halt mögen, man muss die Gewalt mögen, man muss dieses militärischen, diesen militärischen Ton mögen. Also man hat halt viel mit militärischen Kürzel und das ist halt alles voller Flüche und man muss es mögen, ja. Also wer jetzt lieber was Cozy-mäßiges spielt oder auch mal einen Shooter, aber halt vielleicht nicht so einen Shooter, dann ist das auf jeden Fall gewöhnungsbedürftig. Aber es macht Spaß. Also für alle, die diesem Genre zugetan sind, dieser Reihe zugetan sind, also für alle, die Gears mögen, Gears of War, spielt es, weil ich glaube, das ist ein wunderbarer Tie-in in die Geschichte. Es macht Spaß, die Charaktere kennt ihr, einige lernt ihr neu kennen und lieben. Das ist schon alles sehr, sehr schön. Und das Einzige, was mir negativ aufgefallen ist, ist eben halt dieser eine Absturz. Ansonsten, das wird sich noch in meinem weiteren Spielverlauf zeigen, kann mich diese inhärent repetitive Mechanik, die ja ein Deckungsshooter ist, tragen, weil so viel Abwechslung gibt's nicht. Ja, du hast Granaten, damit kannst du diese sogenannten E-Holes, ja, diese Ankunftskrater oder Löcher, kannst du halt eine Granate reinwerfen, dann werden die halt kaputt gemacht, dann kommen da keine Locusts nach. Das ist so eine kleine Mechanik, aber die fußt auch nur auf dem, ich werfe eine Granate da rein, ja. Die Frage ist halt, wie viel kommt dann noch, was mich engaged stellt? Sind es die Waffentypen, sind es die Feindtypen, sind es die Bosskämpfe oder wird es irgendwann langweilig? Das ist so ein bisschen die Frage, die ich mir stelle. Auch das muss man beachten, aber das ist halt eine Sache vom Genre Deckungsshooter, das muss man einfach mögen und wissen. Deswegen, ich glaube, das fasst mein persönliches Erlebnis von Gears of War E-Day ganz gut zusammen. Wie gesagt, ab dem 6. Oktober war es erhältlich für PC und Xbox. Wir hören noch ein bisschen was aus Gears of War E-Day und dann hören wir uns gleich wieder zur Abmoderation.

Und das war's mit Score der Game Talk für diese Woche hier auf Radio 98.1. Ich hoffe, ihr hattet ein bisschen Spaß, mir beim Schwadronieren über Gears of War E-Day zuzuhören. Und ja, ich bin immer noch ein bisschen stolz, weil es ist, wie gesagt, mein erstes Spiel, wo ich eine Sprechrolle habe. Wenn auch eine sehr, sehr kleine. Aber egal, es ist trotzdem richtig cool. Es hat mir sehr viel Spaß gemacht, auch am Spiel zu arbeiten. Es war eine anstrengende Aufgabe, aber es hat sich gelohnt. Schreibt uns gerne oder schreibt generell in den sozialen Medien, wie euch die deutsche Sprachfassung gefällt oder die deutsche Textfassung. Wie gesagt, viele talentierte Menschen haben da sehr, sehr lange dran gearbeitet und ich glaube, wir haben es gut hinbekommen. Ich bin sehr guter Dinge und die Meinungen bisher waren auch ganz gut und meine Meinung, wie gesagt, ist ja nicht ganz unvoreingenommen, aber ich glaube, wir haben das ganz gut hinbekommen. In der nächsten Ausgabe in 2 Wochen, hoffentlich dann wieder mit Manu, sprechen wir über das bereits angeteaserte Blood of the Dawnwalker, weil ich mich da weiter durchbeißen werde, weil ich glaube, da steckt ein richtig gutes Spiel hinter, auch wenn es vielleicht nicht mein Einstieg ist. Ich weiß aber, die Entwickler haben, glaube ich, jetzt noch einen noch einfacheren Schwierigkeitsgrad hinzugefügt. Das wäre ja was für mich. Das heißt, in 2 Wochen reden wir über Blood of the Dawnwalker. Was haben die Witcher-Veteranen denn da gezaubert? Das ist die Frage. Und wir werden natürlich auch noch herausfinden, vielleicht nicht in 2 Wochen, aber noch vor Jahresende, was haben denn die Witcher-Entwickler mit Witcher gezaubert? Nämlich gucken wir uns die Remastered-Edition an, weil Manu und ich das nochmal auf dem großen Fernseher spielen wollten. Ich habe das ja vor Jahren, als es rauskam, gespielt. Manu noch gar nicht. Und deswegen werden wir uns das unbedingt auf unserem großen Fernseher angucken und diese Reise mit Geralt erneut erleben. Ich habe es auch damals auf Englisch gespielt, da war dieser typische, ich spiele es nur im O-Ton, Snobismus, bevor ich mich angefangen habe, in Synchronisation und Lokalisation zu verlieben. Der war noch präsent und deswegen habe ich das Spiel nie auf Deutsch gespielt. Deswegen bin ich sehr gespannt, wie es sein wird. Markus Pfeiffer natürlich als Geralt von Riva, ihr kennt ihn auch unter anderem als Ezio Auditore zum Beispiel. Das heißt, das wird sehr, sehr cool. Und wir haben noch ein volles Programm für euch bei Score der Game Talk. Das heißt, unbedingt dranbleiben, generell natürlich hier auf Radio 98.1. Wir hören uns dann in 2 Wochen wieder bei unserer nächsten Folge von Score der Game Talk. Mein Name ist Moritz Seibke. Danke fürs Zuhören. Bis nächste Sendung. Bis dann. Tschüss.

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